0: Es ist ungefähr 2 Uhr. 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
1: Ich bin Lea Matschulat. Bundeskanzler Merz und US-Präsident Trump haben nach zuletzt ziemlich angespannten Beziehungen zwischen Deutschland und den USA wieder miteinander telefoniert. Thema war vor allem der Iran-Krieg.
2: Ob Merz die Wogen etwas glätten konnte beim beleidigten US-Präsidenten ist offen. Die Mitteilung des Kanzlers auf der Plattform X nach dem Telefonat jedenfalls liest sich noch etwas steif. Merz schrieb, man sei sich einig, dass der Iran jetzt an den Verhandlungstisch kommen und die Straße von Hormuz öffnen müsse. Außerdem dürfe Teheran keine Nuklearwaffen besitzen. All diese Punkte hatte Merz allerdings nie öffentlich in Frage gestellt, wohl aber eine Strategie des US-Präsidenten, was diesen wiederum so erzürnte, dass er Merz persönlich angriff. Ein einziger Anruf in der Air Force One dürfte Trump kaum vollständig besänftigen. Thomas Bleskin, Nachrichtenredaktion.
1: Die Waffenruhe zwischen der pro-iranischen Hisbollah-Miliz im Libanon und Israel soll nach Angaben des US-Außenministeriums um 45 Tage verlängert werden. Die Hisbollah äußerte sich bislang nicht. Die Waffenruhe war in den vergangenen Wochen von beiden Seiten immer wieder verletzt worden. Es soll auch eine weitere Gesprächsrunde zwischen Vertretern beider Seiten geben, unter Vermittlung der USA Anfang Juni. In Wien steigt am Abend das Finale des Eurovision Song Contests. Viel diskutiert wird bei diesem ESC erneut über die Teilnahme Israels. Wegen Israels Vorgehen im Gaza-Krieg boykottieren einige Länder sogar den ESC. Für Deutschland tritt Sarah Engels mit ihrem Frauenpower-Song Feier an.
3: Feuer hat Deutschland dieses Jahr auf jeden Fall, nicht nur im Titel. Sarah Engels will auf der Bühne für viel Frauenpower sorgen. Mit viel Pyro, Trickkleid, sexy Dance-Moves und sie schmeißt sich rücklings von der Bühne in die Arme ihrer Tänzerinnen. Das soll auch zeigen, dass sich Frauen gegenseitig auffangen können. Buchmacher sehen Deutschland allerdings eher hinten und der frühe deutsche Startplatz beim Finale als Zweite ist eher ungünstig. Direkt vor Israel auch noch. Der israelische Sänger dürfte wegen der Gaza-Krieg-Debatten viel Aufmerksamkeit auf sich ziehen. Ronny Tochau, Nachrichtenredaktion.
1: Manuel Neuer bleibt bis auf Weiteres bei Bayern München. Der Kapitän des Fußball-Bundesligisten verlängerte seinen Vertrag bis Mitte kommenden Jahres. Das gab der Verein am Abend bekannt. In den vergangenen Wochen und Monaten war immer mal wieder auch darüber spekuliert worden, ob Neuer mit seinen mittlerweile 40 Jahren für die anstehende Weltmeisterschaft nominiert wird.
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4: Im Harz ist's aktuell klar bei 4 Grad. Eine frische Mainacht unterm Sternenhimmel. Auch am Bodensee zeigt sich der Himmel klar. Mit 3 Grad wird's aber

0: noch ein Grad kühler. In der Toskana erwartet euch eine sternenklare Nacht bei angenehmen 18 Grad. Perfekt noch für einen späten Absacker draußen. Und in Schonen zeigen sich bei 11 Grad ein paar Wolken am Himmel.
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0: schätzungsweise 3 Uhr. 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
1: Ich bin Lea Matschulat. Die aktuelle Waffenruhe zwischen der pro-iranischen Hisbollah-Miliz im Libanon und Israel soll nach US-Angaben um 45 Tage verlängert werden. Das teilte ein Sprecher des US-Außenministeriums mit. Die Hisbollah hat sich bislang nicht geäußert.
2: Auf dem Papier herrscht Waffenruhe. Doch die Angriffe zwischen Israel und der Hisbollah gehen weiter. Besonders im Südlibanon greift das israelische Militär täglich auch aus der Luft an. Dort kommt es immer noch zu direkten Kämpfen mit der Hisbollah. Ob die Menschen im Libanon nun durch die Verlängerung der Waffenruhe etwas Schutz und Frieden finden können, ist also fraglich. Immerhin ist eine weitere Gesprächsrunde zwischen Vertretern Israels und dem Libanon Anfang Juni geplant. Die USA wollen weitervermitteln. Bisher sind seit Anfang März im Libanon fast 3000 Menschen getötet worden. Tine Klimach, Nachrichtenredaktion.
1: Kanzler Merz hat mit US-Präsident Trump telefoniert und unter anderem über den Iran-Krieg gesprochen. Beide seien sich einig, dass der Iran an den Verhandlungstisch kommen müsse, schrieb Merz anschließend auf der Plattform X. Der Iran müsse die Straße von Hormuz öffnen und dürfe keine Nuklearwaffen besitzen. Russland und die Ukraine haben nach übereinstimmenden Angaben jeweils 205 Kriegsgefangene ausgetauscht. Wie der ukrainische Präsident Selenskyj mitteilte, sei dies der erste Schritt eines größeren Austausches von insgesamt 1000 Gefangenen auf jeder Seite.
3: Wir werden weiter um jeden kämpfen, der noch in Gefangenschaft ist, sagte der ukrainische Präsident Selenskyj. Der Austausch von jeweils 1000 Kriegsgefangenen war Teil einer Vereinbarung über eine dreitägige Waffenruhe. Die hatte US-Präsident Trump vermittelt. Sie schützte vor allem die Militärparade zum Weltkriegsgedenken in Moskau am 9. Mai. Weil der An- und Abtransport von Soldaten schwierig ist, wurden auch schon frühere größere Austausche in mehrere Etappen aufgeteilt. Aus Moskau, Katharina Schröder.
1: Vor einer Großdemonstration der rechten Szene heute in London hat die britische Regierung mehreren Rechtsextremen die Einreise untersagt. Auch dem AfD-Politiker Bistron soll die Einreise untersagt worden sein. Im vergangenen Jahr wurden bei der Großdemo der rechten Szene 100.000 Menschen mobilisiert und es kam zu Ausschreitungen.
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4: Ruhige Nacht aktuell in Deutschland. Mit klarem Himmel an der Mecklenburgischen Seenplatte bei 6 Grad und regnerisch im Harz bei 8 Grad. Bleibt dort lieber im Trockenen. Weiter nördlich in Schweden zeigt sich schon klar bei 10 Grad. Perfekt für einen Blick auf die Sterne. Und im spanischen Kastilien ist's mit 16 Grad und teilweise bewölkt deutlich milder.
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1: Ich bin Lea Matschulat. Die Waffenruhe zwischen der pro-iranischen Hisbollah-Miliz im Libanon und Israel soll dem US-Außenministerium zufolge um 45 Tage verlängert werden. Die Hisbollah äußerte sich bislang nicht. Die Waffenruhe war in den vergangenen Wochen von beiden Seiten mehrfach verletzt worden. Das US-Außenministerium kündigte außerdem eine weitere Gesprächsrunde zwischen Vertretern beider Seiten an für den 2. und 3. Juni unter Vermittlung der USA. Nach zuletzt ziemlich angespannten Beziehungen zwischen Deutschland und den USA haben Bundeskanzler Merz und US-Präsident Trump jetzt wieder miteinander telefoniert. Thema war vor allem der Iran-Krieg.
2: Ob Merz die Wogen etwas glätten konnte beim beleidigten US-Präsidenten ist offen. Die Mitteilung des Kanzlers auf der Plattform X nach dem Telefonat jedenfalls liest sich noch etwas steif. Merz schrieb, man sei sich einig, dass der Iran jetzt an den Verhandlungstisch kommen und die Straße von Hormuz öffnen müsse. Außerdem dürfe Teheran keine Nuklearwaffen besitzen. All diese Punkte hatte Merz allerdings nie öffentlich in Frage gestellt, wohl aber eine Strategie des US-Präsidenten, was diesen wiederum so erzürnte, dass er Merz persönlich angriff. Ein einziger Anruf in der Air Force One dürfte Trump kaum vollständig besänftigen. Thomas Bleskin, Nachrichtenredaktion.
1: Der Bund der Steuerzahler fordert eine Kürzung von Subventionen und Steuervergünstigungen um 10%. 5%, wie zuletzt von Unionsfraktionschef Spahn gefordert, reichten nicht aus. Das sagte Vereinspräsident Holznagel den Zeitungen der Mediengruppe Bayern. Und weiter, wir müssen 10% machen. Holznagel spricht sich außerdem für ein automatisches Auslaufen staatlicher Hilfen aus und plädiert dafür, die Zahl der Beamten und Beamtinnen in Deutschland zu halbieren. In der Fußball-Bundesliga steht heute der letzte Spieltag bevor. Das heißt, alle 9 Partien finden parallel ab 15.30 Uhr statt und das Saisonfinale hat es nochmal in sich.
3: Stuttgart, Hoffenheim und Leverkusen wollen den letzten Platz in der Champions League. Freiburg, Frankfurt und Augsburg fighten um den Conference League Platz. Und unten ist es völlig irre. Wolfsburg, Heidenheim und St. Pauli sind punktgleich. 2 steigen ab, einer geht in die Relegation. St. Pauli und Wolfsburg treffen auch noch aufeinander. Heidenheim spielt ab 15.30 Uhr gegen Mainz. Aus München, Justin Hamm.
1: Gefeiert wird auf jeden Fall in München. Für den ersten FC Bayern gibt es heute die Meisterschale.
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4: Klare Nacht aktuell in Deutschland. Und die Sterne funkeln schön über den Campingplätzen. An der Ostsee sind es 9 Grad bei überwiegend klarem Himmel. Während im Erzgebirge nur 2 Grad gemessen werden. Auch dort sternenklare Nacht. Auf Sizilien zeigt sich der Himmel bewölkt bei milden 16 Grad. In Valencia erwartet euch klarer Himmel und angenehme 19 Grad.
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1: Ich bin Lea Matschulat. Der Bund der Steuerzahler fordert eine Kürzung von Subventionen und Steuervergünstigungen um 10%. 5%, wie zuletzt von Unionsfraktionschef Spahn gefordert, reichten nicht aus. Das sagte Vereinspräsident Holznagel den Zeitungen der Mediengruppe Bayern. Und weiter, wir müssen 10% machen. Holznagel spricht sich außerdem für ein automatisches Auslaufen staatlicher Hilfen aus und er plädiert dafür, die Zahl der Beamtinnen und Beamten in Deutschland zu halbieren. Die Waffenruhe zwischen der pro-iranischen Hisbollah-Miliz im Libanon und Israel soll dem US-Außenministerium zufolge um 45 Tage verlängert werden. Die Hisbollah äußerte sich bislang nicht.
2: Auf dem Papier herrscht Waffenruhe. Doch die Angriffe zwischen Israel und der Hisbollah gehen weiter. Besonders im Südlibanon greift das israelische Militär täglich auch aus der Luft an. Dort kommt es immer noch zu direkten Kämpfen mit der Hisbollah. Ob die Menschen im Libanon nun durch die Verlängerung der Waffenruhe etwas Schutz und Frieden finden können, ist also fraglich. Immerhin ist eine weitere Gesprächsrunde zwischen Vertretern Israels und dem Libanon Anfang Juni geplant. Die USA wollen weitervermitteln. Tine Klimach, Nachrichtenredaktion.
1: Eurovision Song Contest Finale in Wien. Am Abend treten 25 Finalisten gegeneinander an. Für Deutschland geht Sarah Engels mit der Dance-Nummer Fire ins Rennen. Bei den Buchmachern hat sie wenig Chancen auf den Sieg. Als Favoriten gelten Länder wie Finnland, Griechenland und Australien. Australien darf seit Jahren als außereuropäischer Gast mitmachen. 5 Länder, darunter Spanien, boykottieren diesmal den Song Contest.

0: letzten Platz in der Champions League. Freiburg, Frankfurt und Augsburg fighten um den Conference League Platz. Und unten ist es völlig irre. Wolfsburg, Heidenheim und St. Pauli sind punktgleich. Zwei steigen ab, einer geht in die Relegation. St. Pauli und Wolfsburg treffen auch noch aufeinander. Heidenheim spielt ab 15.30 Uhr gegen Mainz. Aus München, Justin Hamm.
1: Gefeiert wird auf jeden Fall in München. Für den ersten FC Bayern gibt es heute die Meisterschale.
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3: In Brandenburg ist's gerade eine klare Nacht mit 5 Grad, während an der Ostsee dichte Wolken hängen bei 9 Grad. Perfekt, um es sich im warmen Camper gemütlich zu machen. Weiter nördlich in Schweden zeigt sich schon mit 10 Grad und überwiegend klarem Himmel von seiner freundlichen Seite. Ganz anders in Valencia. Dort habt ihr 18 Grad und einen sternenklaren Himmel. Ideal für einen nächtlichen Spaziergang an der Promenade.
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0: und bei 6. 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
1: Ich bin Diana Kramer. Die Bundestagsabgeordneten sollen ab Juli mehr Geld bekommen. Die Höhe ihrer Diäten ist an die Lohnentwicklung gekoppelt. Eine Mehrheit der Bürger lehnt das ab. 85% sind laut einer YouGov-Umfrage überzeugt, dass die Parlamentarier angesichts der Lage auf eine Anhebung verzichten sollten.
2: Normalerweise werden die Diäten jedes Jahr automatisch angepasst. In diesem Jahr wären das fast 500 Euro mehr zum 1. Juli auf rund 12.330 Euro pro Kopf und Monat, etwa die Hälfte davon steuerfrei. Bei 630 Abgeordneten im Bundestag macht die Erhöhung rund 3,7 Millionen Euro im Jahr aus. Ein falsches Signal in Zeiten, wo Verbraucher und Unternehmen einen harten Sparkurs fahren müssen, findet auch die Opposition im Bundestag. Sie fordert, die Erhöhung auszusetzen und den Automatismus ganz abzuschaffen. Tanja Wagner, Nachrichtenredaktion.
1: Die Waffenruhe zwischen der pro-iranischen Hisbollah-Miliz im Libanon und Israel soll dem US-Außenministerium zufolge um 45 Tage verlängert werden. Die Hisbollah äußerte sich zunächst nicht. Die Waffenruhe war in den vergangenen Wochen von beiden Seiten mehrfach verletzt worden. Das US-Außenministerium kündigte außerdem eine weitere Gesprächsrunde zwischen Vertretern beider Seiten für den 2. und 3. Juni an. In Wien steigt heute Abend das Finale des Eurovision Song Contest. Viel diskutiert wird erneut die Teilnahme Israels. Einige Länder boykottieren sogar den ESC. Für Deutschland tritt Sarah Engels mit ihrem Song Feuer an.
3: Feuer hat Deutschland dieses Jahr auf jeden Fall. Nicht nur im Titel. Sarah Engels will auf der Bühne für viel Frauenpower sorgen. Mit viel Pyro, Trickkleid, sexy Dance-Moves und sie schmeißt sich rücklings von der Bühne in die Arme ihrer Tänzerinnen. Das soll auch zeigen, dass sich Frauen gegenseitig auffangen können. Buchmacher sehen Deutschland allerdings eher hinten und der frühe deutsche Startplatz beim Finale als Zweite ist eher ungünstig. Direkt vor Israel auch noch. Der israelische Sänger dürfte wegen der Gaza-Krieg-Debatten viel Aufmerksamkeit auf sich ziehen. Ronny Torchau, Nachrichtenredaktion.
1: Zum Fußball. Heute endet die Bundesliga-Saison. Zwischenschluss liegt St. Pauli, dem vorletzten Heidenheim und Wolfsburg. Auf dem Relegationsplatz bahnt sich ein Abstiegskrimi an. Alle drei Mannschaften haben 26 Punkte. Wolfsburg hat die bessere Tordifferenz. Zum Abstiegsgipfel empfängt St. Pauli heute Wolfsburg. Heidenheim empfängt Mainz. Anpfiff für alle Partien ist um 15.30 Uhr.
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4: An der Nordsee nieselt's bei 8 Grad aus verhangenen Wolken, während in Brandenburg bei 5 Grad ein klarer Sternenhimmel über euch liegt. Perfekt für einen Blick nach oben, bevor es morgen wieder losgeht. Weiter nördlich in Schonen zeigt sich Schweden mit 10 Grad und klarer Nacht ebenfalls von seiner ruhigen Seite. Richtig mild wird's dagegen in Valencia. Dort hat's angenehme 18 Grad unter sternenklarem Himmel.
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0: Circa 7. 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
1: Ich bin Diana Kramer. Der Bund der Steuerzahler fordert eine Kürzung von Subventionen und Steuervergünstigungen um 10%. 5%, wie zuletzt von Unionsfraktionschef Jens Spahn gefordert, reichen nicht aus, sagte Vereinspräsident Rainer Holznagel der Mediengruppe Bayern. Holznagel spricht sich außerdem für ein automatisches Auslaufen staatlicher Hilfen aus und plädiert dafür, die Zahl der Beamten in Deutschland zu halbieren. Die aktuell geltende Waffenruhe zwischen der pro-iranischen Hisbollah-Miliz im Libanon und Israel soll nach US-Angaben um 45 Tage verlängert werden. Das teilte das US-Außenministerium mit.
2: Auf dem Papier herrscht Waffenruhe. Doch die Angriffe zwischen Israel und der Hisbollah gehen weiter. Besonders im Südlibanon greift das israelische Militär täglich auch aus der Luft an. Dort kommt es immer noch zu direkten Kämpfen mit der Hisbollah. Ob die Menschen im Libanon nun durch die Verlängerung der Waffenruhe etwas Schutz und Frieden finden können, ist also fraglich. Immerhin ist eine weitere Gesprächsrunde zwischen Vertretern Israels und dem Libanon Anfang Juni geplant. Die USA wollen weitervermitteln. Bisher sind seit Anfang März im Libanon fast 3000 Menschen getötet worden. Tine Klimach, Redaktion.
1: Eine deutliche Mehrheit der Bürger in Deutschland spricht sich gegen eine Erhöhung der Diäten der 630 Bundestagsabgeordneten in diesem Jahr aus. Laut einer YouGov-Umfrage für die dpa sind 85% der Ansicht, die Abgeordneten sollten angesichts der aktuellen Lage darauf verzichten. Zum 1. Juli sollen die Diäten um 497 Euro steigen auf rund 12.330 Euro. Das ergibt sich aus einem Mechanismus im Abgeordnetengesetz, wonach die Anpassung der Bezüge an die Entwicklung der Durchschnittslöhne gekoppelt ist. Zum Fußball. 9 Spiele parallel, Hochspannung im Abstiegskampf und im Rennen um die europäischen Plätze. Heute steht der letzte Spieltag der Bundesliga-Saison an.
3: Stuttgart, Hoffenheim und Leverkusen wollen den letzten Platz in der Champions League. Freiburg, Frankfurt und Augsburg fighten um den Conference League-Platz. Und unten ist es völlig irre. Wolfsburg, Heidenheim und St. Pauli sind punktgleich. 2 steigen ab, einer geht in die Relegation. St. Pauli und Wolfsburg treffen auch noch aufeinander. Heidenheim spielt gegen Mainz. Gefeiert wird definitiv in München. Der FC Bayern bekommt nach seinem Spiel gegen Köln die Meisterschale überreicht. Aus München, Justin Hamm.
1: Anpfiff für alle Partien ist heute um 15.30 Uhr.
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4: Ruhige Nacht aktuell in Deutschland mit milden 5 Grad fast überall. Im Harz hängen noch ein paar Wolken, während in Brandenburg schon ein klarer Sternenhimmel zu sehen ist. Perfekt für Frühaufsteher, die gleich den Sonnenaufgang genießen wollen. Weiter südlich in Südfrankreich wird's mit 12 Grad schon richtig angenehm und der Himmel bleibt klar. Auch im spanischen Katalonien erwartet euch ein sternenklarer Himmel bei 9 Grad.
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0: ungefähr 8. 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
1: Ich bin Diana Kramer. Die Bundestagsabgeordneten sollen ab Juli mehr Geld bekommen. Die Höhe ihrer Diäten ist an die Lohnentwicklung gekoppelt. Eine Mehrheit der Bürger lehnt das ab. In einer YouGov-Umfrage sagten 85%, dass die Parlamentarier angesichts der aktuellen Lage auf eine Anhebung verzichten sollten.
2: Normalerweise werden die Diäten jedes Jahr automatisch angepasst. In diesem Jahr wären das fast 500 Euro mehr zum 1. Juli auf rund 12.330 Euro pro Kopf und Monat. Etwa die Hälfte davon steuerfrei. Bei 630 Abgeordneten im Bundestag macht die Erhöhung rund 3,7 Millionen Euro im Jahr aus. Ein falsches Signal in Zeiten, wo Verbraucher und Unternehmen einen harten Sparkurs fahren müssen, findet auch die Opposition im Bundestag. Sie fordert, die Erhöhung auszusetzen und den Automatismus ganz abzuschaffen. Tanja Wagner, Nachrichtenredaktion.
1: US-Präsident Donald Trump sieht eine Entscheidung über weitere Waffenverkäufe an Taiwan als effektives Druckmittel gegenüber Peking. Es hänge von China ab, sagte Trump dem Sender Fox News und sprach von einem guten Mittel für Verhandlungen. Schon während seines Rückflugs aus Peking hatte Trump angekündigt, in nächster Zeit eine Entscheidung zu treffen. Genau davor hatte China, das Taiwan für sich beansprucht, gewarnt. In Wien steigt am Abend das Finale des Eurovision Song Contests. Viel diskutiert wird erneut über die Teilnahme Israels. Einige Länder boykottieren sogar den ESC. Für Deutschland tritt Sarah Engels mit ihrem Song Feuer an.
3: Feuer hat Deutschland dieses Jahr auf jeden Fall. Nicht nur im Titel. Sarah Engels will auf der Bühne für viel Frauenpower sorgen. Mit viel Pyro, Trickkleid, sexy Dance-Moves und sie schmeißt sich rücklings von der Bühne in die Arme ihrer Tänzerinnen. Das soll auch zeigen, dass sich Frauen gegenseitig auffangen können. Buchmacher sehen Deutschland allerdings eher hinten und der frühe deutsche Startplatz beim Finale als Zweite ist eher ungünstig. Direkt vor Israel auch noch. Der israelische Sänger dürfte wegen der Gaza-Krieg-Debatten viel Aufmerksamkeit auf sich ziehen. Ronny Tochau, Nachrichtenredaktion.
1: Zum Fußball. Heute endet die Bundesliga-Saison. Zwischen Schlusslicht St. Pauli, Heidenheim und Wolfsburg auf dem Relegationsplatz bahnt sich ein Abstiegskrimi an. Alle drei haben 26 Punkte, Wolfsburg die bessere Tordifferenz. St. Pauli und Wolfsburg treffen direkt aufeinander, Heidenheim empfängt Mainz. Anpfiff aller Partien heute ist um 15.30 Uhr.
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4: Die Nacht zeigt sich in Deutschland kristallklar. Perfekt für alle Sterngucker unter euch. An der Mecklenburgischen Seenplatte hat's gerade 3 Grad bei klarem Himmel. Und auf Rügen sind's 5 Grad mit genauso klarem Sternenhimmel. Macht's euch im Camper gemütlich und genießt den Ausblick. Weiter nördlich in Schonen erwarten euch 9 Grad mit teilweise bewölktem Himmel. In Valencia dagegen ist's mit 17 Grad und klarem Himmel schon deutlich milder. Dort könnt ihr euch morgen auf einen sonnigen Tag freuen.
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0: Wie schön, dass ihr wieder mit dabei seid, liebe Campions, hier bei Caravan FM. Wir sind der erste Radiosender für uns Camper. Und habt ihr das auch schon mal erlebt, dass ihr von euren Freunden, die nicht Camper sind, gefragt worden seid, warum ihr überhaupt campen geht? Man kann doch auch schön in ein Hotel gehen und man kann doch da auch dann das Buffet genießen. Mir wurde diese Frage schon oft gestellt, weil beim Campen muss man natürlich an viele Dinge denken. Man muss überlegen, was möchte man essen? Was muss man mitnehmen? Wo fährt man hin? Da ist ja schon sehr viel Planung hinter. Aber nichtsdestotrotz hat Camping ja auch so viele Vorteile. Ich bin ja gerade mit unserem Grand California, unserem Cali unterwegs auf verschiedenen Campingplätzen und habe mich mal umgehört, warum wir Camper lieber campen gehen, statt in ein Hotel zu gehen.
1: Also einmal haben wir uns gezielt für ein Van und kein großes Wohnmobil oder einen Campingwagen entschieden, weil einfach der Van das Camping noch am meisten widerspiegelt, würde ich mal sagen. Und Hotelurlaub ist auch mal okay, aber Campen ist einfach Luft und Liebe und auch mit Kind im Alter von 8 Jahren einfach, da haben die Eltern auch Urlaub beim Campen, ganz genau.
0: Ja, und ich glaube, genau das ist es, diese Freiheit, dieses Draußensein, dieses einfach, ja, in der Natur sein. Was bewegt euch immer wieder zum Campen? Warum mögt ihr so gerne campen gehen? Schickt uns doch eine Sprachnachricht an die 0171 31 32 33 3 und verratet uns, warum ihr lieber campen geht, statt in ein Hotel zu gehen. Jetzt geht's weiter mit dem nächsten 5-Sterne-Song. Ich bin Melli von Happy Camping.

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1: Die Nacht zeigt sich in Deutschland kristallklar. Perfekt für alle Sterngucker unter euch. An der Mecklenburgischen Seenplatte hat's gerade 3 Grad bei klarem Himmel. Und auf Rügen sind's 5 Grad mit genauso klarem Sternenhimmel. Macht's euch im Camper gemütlich und genießt den Ausblick. Weiter nördlich in Schonen erwarten euch 9 Grad mit teilweise bewölktem Himmel. In Valencia dagegen ist's mit 17 Grad und klarem Himmel schon deutlich milder. Dort könnt ihr euch morgen auf einen sonnigen Tag freuen.
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1: Ich bin Diana Kramer. Der Bund der Steuerzahler fordert eine Kürzung von Subventionen und Steuervergünstigungen um 10%. 5% würden nicht reichen, sagte Vereinspräsident Rainer Holznagel den Zeitungen der Mediengruppe Bayern.
2: Der Vorschlag, alle Subventionen und Steuervergünstigungen um 5% zu kürzen, stammt von Unionsfraktionschef Spahn. Er will mit dem eingesparten Geld die vorgesehene Steuerreform finanzieren. Doch Holznagel will mehr. Er will nicht nur die Subventionen stärker kürzen. Der Chef des Steuerzahlerbundes fordert zudem, sie zeitlich zu befristen. Deutschland habe sich bei Förderungen völlig vergaloppiert. Je nach Berechnung gebe der Staat dafür jährlich 40 bis 50 Milliarden Euro aus. Aus Berlin Dirk Zeitler.
1: Eine deutliche Mehrheit der Bürger in Deutschland spricht sich gegen eine Erhöhung der Diäten der 630 Bundestagsabgeordneten in diesem Jahr aus. Laut einer YouGov-Umfrage für die dpa sind 85% der Ansicht, die Abgeordneten sollten angesichts der aktuellen Lage auf eine Anhebung verzichten. Zum 1. Juli sollen die Diäten um 497 Euro steigen auf rund 12.330 Euro. Dafür gibt es einen Mechanismus im Abgeordnetengesetz, wonach die Anpassung der Bezüge an die Lohnentwicklung gekoppelt ist. Handelt es sich bei dem toten Wal vor der dänischen Küste um Ostseewal Timmy? Eine Tierärztin, die an der privaten Transportaktion in die Nordsee Anfang Mai beteiligt war, ist nach Arnholt gereist und hat den Walkadaver inspiziert. Das habe allerdings keine Klarheit gebracht, teilte Mecklenburg-Vorpommerns Umweltminister Till Backhaus mit. Heute sollen weitere Untersuchungen folgen. Neben Gewebeproben soll ein Abgleich der Schwanzflosse bei der Identifizierung des Wals helfen. Zum Fußball. 9 Spiele parallel. Spannung im Abstiegskampf und im Rennen um die europäischen Plätze. Heute steht der letzte Spieltag der Bundesliga-Saison an.
3: Stuttgart, Hoffenheim und Leverkusen wollen den letzten Platz in der Champions League. Freiburg, Frankfurt und Augsburg fighten um den Conference League Platz. Und unten ist es völlig irre. Wolfsburg, Heidenheim und St. Pauli sind punktgleich. 2 steigen ab, 1 geht in die Relegation. St. Pauli und Wolfsburg treffen auch noch aufeinander. Heidenheim spielt gegen Mainz. Gefeiert wird definitiv in München. Der FC Bayern bekommt nach seinem Spiel gegen Köln die Meisterschale überreicht. Aus München, Justin Hamm.
1: Anstoß für alle Partien ist heute um 15.30 Uhr.
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4: Der Samstag begrüßt euch mit klarem Himmel und milden 8 Grad an der Ostsee, während es in der mecklenburgischen Seenplatte bei 3 Grad noch frisch ist. Perfekt für einen heißen Kaffee im Camper, bevor es dann rausgeht. Weiter nördlich zeigt sich Schonen in Schweden bei 9 Grad teilweise bewölkt, aber durchaus trocken. Ganz anders dagegen in Apulien. Dort ist es bei 18 Grad zwar bedeckt, aber angenehm mild.
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0: Samstag begrüßt euch mit klarem Himmel und milden 8 Grad an der Ostsee, während es in der mecklenburgischen Seenplatte bei 3 Grad noch frisch ist. Perfekt für einen heißen Kaffee im Camper, bevor es dann rausgeht. Weiter nördlich zeigt sich Schonen in Schweden bei 9 Grad teilweise bewölkt, aber durchaus trocken. Ganz anders dagegen in Apulien. Dort ist es bei 18 Grad zwar bedeckt, aber angenehm mild.
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0: Ihr habt Caravan FM eingeschaltet und damit alles richtig gemacht, um selbst auf der Arbeit in richtig guter Campinglaune zu bleiben. Weil gedanklich sind wir doch eigentlich alle immer auf dem Campingplatz und überlegen, was wir wie optimieren können. Ich bin ja gerade mit unserem Redaktionscamper Kalli unterwegs, einem Grand California, auf verschiedenen Campingplätzen und habe mich dort mal umgehört, was für die Camper immer dabei sein muss.
1: Also Camping ohne Grillen funktioniert nicht. Der Grill muss immer dabei sein.
0: Ja, und der Dennis, der saß da auch gerade direkt an seinem Grill. Deswegen, ich kann ihn so nachvollziehen. Grillen ist einfach mit das Schönste beim Campen. Mein Grill ist auch Standard-Equipment. Der ist immer mit dabei. Man kann hier aber nicht nur die klassische Wurst oder das Steak drauf machen, sondern auch Gemüse oder süße Nachspeisen. Was habt ihr schon alles auf dem Grill gezaubert? Verratet es uns doch mal unter der 0171 31 32 33 3 und lasst uns teilhaben an euren coolen Campingrezepten. Jetzt geht's weiter mit dem nächsten 5-Sterne-Song. Ich bin Melli von Happy Camping. 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

0: Circa 10. 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
1: Ich bin Diana Kramer. Der Bund der Steuerzahler fordert eine Kürzung von Subventionen und Steuervergünstigungen um 10%. 5%, wie zuletzt von Unionsfraktionschef Jens Spahn gefordert, reichen nicht, sagte Vereinspräsident Rainer Holznagel der Mediengruppe Bayern. Holznagel spricht sich außerdem für ein automatisches Auslaufen staatlicher Hilfen aus und er plädiert dafür, die Zahl der Beamten in Deutschland zu halbieren. Die aktuell geltende Waffenruhe zwischen der pro-iranischen Hisbollah-Miliz im Libanon und Israel soll nach US-Angaben um 45 Tage verlängert werden. Das teilte das US-Außenministerium mit.
2: Auf dem Papier herrscht Waffenruhe. Doch die Angriffe zwischen Israel und der Hisbollah gehen weiter. Besonders im Südlibanon greift das israelische Militär täglich auch aus der Luft an. Ob die Menschen im Libanon nun durch die Verlängerung der Waffenruhe etwas Schutz und Frieden finden können, ist also fraglich. Immerhin ist eine weitere Gesprächsrunde zwischen Vertretern Israels und dem Libanon Anfang Juni geplant. Die USA wollen weitervermitteln. Bisher sind seit Anfang März im Libanon fast 3000 Menschen getötet worden. Tine Klimach, Redaktion.
1: Vor der Küste der dänischen Insel Anholt treibt ein toter Wal im Meer. Ist es der mit großem Aufwand aus der Ostsee in die Nordsee verfrachtete Buckelwal Timmy? Weitere Untersuchungen sollen nun Klarheit bringen.
3: Eine Tierärztin reiste bereits gestern nach Anholt und inspizierte den Walkadaver. Doch das habe keine Klarheit gebracht, teilte Mecklenburg-Vorpommerns Umweltminister Backhaus mit. Heute sollen die Untersuchungen weitergehen. Ein Abgleich des Musters auf der Schwanzflosse könnte bei der Identifizierung des Wals helfen. Jeder Wal hat ein individuelles Muster auf der Fluke, quasi wie ein Fingerabdruck. Noch offen ist auch, was mit dem Ortungssender passiert ist, den die private Rettungsinitiative an dem Tier angebracht hat. Will. Dirk Zeitler, Redaktion.
1: Trotz eines Umsatzrückgangs haben die 40 DAX-Konzerne im ersten Quartal dieses Jahres ihren Gewinn gesteigert. Während die Erlöse im Schnitt um 3,7% zurückgingen, stiegen die Gewinne vor Zinsen und Steuern im Vergleich zum Vorjahresquartal um 4,4%, zeigt eine Analyse des Beratungsunternehmens Ernst & Young. Treiber war vor allem die Finanzbranche mit einem rekordverdächtigen Gewinnplus von knapp 16%. Die höchsten Quartalsgewinne verzeichneten die Telekom, Allianz und E.ON.
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4: Ein frischer Morgen erwartet euch heute in Deutschland mit Temperaturen um die 5 Grad. An der mecklenburgischen Seenplatte strahlt der Himmel klar und freundlich, während im Harz ein paar Wolken durchziehen. Packt euch für einen Morgenspaziergang am besten warm ein. Weiter südlich in Apulien zeigt sich der Himmel zwar bewölkt, aber bei milden 18 Grad ist es angenehm zum Draußensein. Ganz anders im spanischen Katalonien. Dort scheint bei 8 Grad die Sonne vom klaren Himmel.
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0: Ihr habt Caravan FM eingeschaltet und sitzt gerade vor eurem Camper und überlegt, wohin soll eigentlich der nächste Campingtrip gehen? Es gibt ja so viele Campingplätze und Stellplätze. Es gibt welche auf dem Land, bei Bauernhöfen, aber auch mitten in der Stadt. In Hamburg haben wir ja auch einen Stellplatz direkt am Fischmarkt, direkt am Hafen mit Blick auf die großen Containerschiffe. Aber warum fährt man genau dorthin, wo es so trubelig und laut ist? Wir haben uns mal für euch umgehört.
1: Weil wir das abwechselnd machen, mal Natur, mal Stadt. Zwischendurch einfach immer mal in der Stadt zum Bummeln, ansonsten gerne auch in die Natur, ins Grüne.
2: Okay, also die Abwechslung ist
3: genau,
2: es.
3: Genau.
2: Ja, schön. Jetzt ist das Wetter im Moment ja nicht so richtig gut. Haben Sie einen tollen Tipp, was man im Camper machen kann?
1: Also wir machen gerne Spielezeiten.
3: Genau.
1: Wir haben unsere Spiele mit dabei und richtige Brettspiele, Oldschool, und spielen dann gerne zusammen.
2: Haben Sie ein Lieblingsspiel?
1: Rummy Cup?
3: Ja, Rummy Cup, genau.
0: Rummy Cup ist ein so cooles Spiel. Aber welche Spiele spielt ihr? Schickt uns doch eine Sprachnachricht an die 0171 31 32 33 3 und verratet uns mal, was euch bei Regen die Laune oben hält. Wir machen weiter mit dem nächsten 5-Sterne-Song. Ich bin Melli von Happy Camping.

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0: frischer Morgen erwartet euch heute in Deutschland mit Temperaturen um die 5 Grad. An der mecklenburgischen Seenplatte strahlt der Himmel klar und freundlich, während im Harz ein paar Wolken durchziehen. Packt euch für einen Morgenspaziergang am besten warm ein. Weiter südlich in Apulien zeigt sich der Himmel zwar bewölkt, aber bei milden 18 Grad ist es angenehm zum Draußensein. Ganz anders im spanischen Katalonien. Dort scheint bei 8 Grad die Sonne vom klaren Himmel.
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1: Ich bin Diana Kramer. Der Kreml hat einen Besuch von Russlands Präsident Wladimir Putin für kommende Woche in China angekündigt. Putin folge damit einer Einladung des chinesischen Staatschefs Xi Jinping, teilte der Kreml mit. Bei dem Besuch am Dienstag und Mittwoch wollen Putin und Xi demnach über die Beziehungen ihrer Länder sprechen und sich über internationale wie regionale Probleme austauschen. Erst in dieser Woche war US-Präsident Donald Trump zu einem Staatsbesuch in China. Die Bundestagsabgeordneten sollen ab Juli mehr Geld bekommen. Die Höhe ihrer Diäten ist an die Lohnentwicklung gekoppelt. Eine Mehrheit der Bürger lehnt das ab. In einer YouGov-Umfrage sagten 85%, dass die Parlamentarier angesichts der aktuellen Lage auf eine Anhebung verzichten sollten.
2: Normalerweise werden die Diäten jedes Jahr automatisch angepasst. In diesem Jahr wären das fast 500 Euro mehr zum 1. Juli auf rund 12.330 Euro pro Kopf und Monat, etwa die Hälfte davon steuerfrei. Bei 630 Abgeordneten im Bundestag macht die Erhöhung rund 3,7 Millionen Euro im Jahr aus. Ein falsches Signal in Zeiten, wo Verbraucher und Unternehmen einen harten Sparkurs fahren müssen, findet auch die Opposition im Bundestag. Sie fordert, die Erhöhung auszusetzen und den Automatismus ganz abzuschaffen. Tanja Wagner, Nachrichtenredaktion.
1: US-Präsident Donald Trump sieht eine Entscheidung über weitere Waffenverkäufe an Taiwan als effektives Druckmittel gegenüber Peking. Es hänge von China ab, sagte Trump dem Sender Fox News und sprach von einem guten Mittel für Verhandlungen. Schon während seines Rückflugs aus Peking hatte Trump angekündigt, in nächster Zeit eine Entscheidung zu treffen. Genau davor hatte China, das Taiwan für sich beansprucht, gewarnt. Zum Fußball. 9 Spiele parallel. Spannung im Abstiegskampf und im Rennen um die europäischen Plätze. Heute steht der letzte Spieltag der Bundesliga-Saison an.
3: Stuttgart, Hoffenheim und Leverkusen wollen den letzten Platz in der Champions League. Freiburg, Frankfurt und Augsburg fighten um den Conference League Platz. Und unten ist es völlig irre. Wolfsburg, Heidenheim und St. Pauli sind punktgleich. 2 steigen ab, einer geht in die Relegation. St. Pauli und Wolfsburg treffen auch noch aufeinander. Heidenheim spielt gegen Mainz. Gefeiert wird definitiv in München. Der FC Bayern bekommt nach seinem Spiel gegen Köln die Meisterschale überreicht. Aus München, Justin Hamm.
1: Anstoß für alle Partien ist heute um 15.30 Uhr.
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4: An der Nordsee erwarten euch heute Morgen 8 Grad bei überwiegend klarem Himmel. Perfekt für eine frische Brise am Strand. Im Harz wird's bei 7 Grad etwas bewölkter, aber auch dort könnt ihr gut eine Runde wandern gehen. Weiter südlich in der Provence zeigt sich der Himmel strahlend klar bei 10 Grad. Und im spanischen Katalonien sieht's genauso aus. 10 Grad und klarer Himmel laden zum Entdecken ein.
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0: An der Nordsee erwarten euch heute Morgen 8 Grad bei überwiegend klarem Himmel. Perfekt für eine frische Brise am Strand. Im Harz wird's bei 7 Grad etwas bewölkter, aber auch dort könnt ihr gut eine Runde wandern gehen. Weiter südlich in der Provence zeigt sich der Himmel strahlend klar bei 10 Grad. Und im spanischen Katalonien sieht's genauso aus. 10 Grad und klarer Himmel laden zum Entdecken ein.
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0: Ihr habt Caravan FM eingeschaltet. Wir sind der erste Radiosender für uns Camper. Und liebe Campchens, wann habt ihr eigentlich mit dem Campen angefangen? Bei mir ist das schon sehr, sehr lange her. Ich habe wirklich als ganz, ganz kleines Mädchen angefangen. Ich war gerade mal ein halbes Jahr alt. Und als ich dann größer wurde, haben mich ganz viele Fragen beschäftigt. Und auch unsere ganz kleinen Hörer haben Fragen. Und meine liebe Kollegin Lisa beantwortet diese.
1: Hallo Lisa, warum summen Mücken?
2: Das Summen, das du hörst, wenn eine Mücke um dich herumfliegt, kommt von ihren Flügeln. Mücken schlagen ihre Flügel unglaublich schnell, manchmal über 500 Mal in der Sekunde. Das kann ich gar nicht glauben. Diese schnellen Bewegungen bringen die Luft zum Schwingen und unser Ohr hört das als Summen. Spannend ist auch, vor allem die weiblichen Mücken summen so laut, weil sie nach einem Blutspender suchen. Das brauchen sie nämlich für ihre Eier. Männchen summen leiser und interessieren sich eher für Pflanzensaft. Das Summen hilft den Mücken auch, sich gegenseitig zu erkennen. Also ein bisschen wie ein kleiner Mückengesang.

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0: und bei Zwölf. 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
1: Ich bin Diana Kramer. Gerade erst war US-Präsident Donald Trump in Peking, jetzt hat der Kreml einen Besuch von Russlands Präsident Putin für kommenden Dienstag und Mittwoch in China angekündigt. Putin folge damit einer Einladung des chinesischen Staatschefs Xi Jinping, heißt es aus Moskau.
2: Es soll um die Beziehungen der beiden Länder gehen und um internationale und regionale Probleme, teilte der Kreml mit. Geplant ist demnach anschließend die Unterzeichnung einer gemeinsamen Erklärung und einer Reihe bilateraler Dokumente. Außerdem steht ein Treffen mit dem chinesischen Ministerpräsidenten an. Putins Reise folgt mit kurzem Abstand auf einen mehrtägigen Staatsbesuch von US-Präsident Donald Trump. Er war erst gestern aus China zurück in die USA geflogen. Aus Moskau, Katharina Schröder.
1: CDU-Generalsekretär Carsten Linnemann hat die Buhrufe gegen Bundeskanzler Friedrich Merz auf dem Bundeskongress des Deutschen Gewerkschaftsbundes kritisiert. Früher hätte meine Oma gesagt, so etwas macht man nicht, sagte er der Frankfurter Allgemeinen Sonntagszeitung. Man könne zu Themen unterschiedlicher Meinung sein, aber man habe die gemeinsame Aufgabe, dass der politische Diskurs nicht völlig verrohe. Wenn allein eine Debatte über mögliche Reformen als respektlos bezeichnet wird, können wir einpacken, sagte Linnemann. In Wien steigt heute Abend das Finale des 70. Eurovision Song Contest. 25 Interpreten sind am Start. Für Deutschland tritt Sarah Engels mit ihrem Song Feuer an.
3: Feuer hat Deutschland dieses Jahr auf jeden Fall. Nicht nur im Titel. Sarah Engels will auf der Bühne für viel Frauenpower sorgen. Mit viel Pyro, Trickkleid, sexy Dance-Moves und sie schmeißt sich rücklings von der Bühne in die Arme ihrer Tänzerinnen. Das soll auch zeigen, dass sich Frauen gegenseitig auffangen können. Buchmacher sehen Deutschland allerdings eher hinten und der frühe deutsche Startplatz beim Finale als Zweite ist eher ungünstig. Direkt vor Israel auch noch. Der israelische Sänger dürfte wegen der Gaza-Krieg-Debatten viel Aufmerksamkeit auf sich ziehen. Ronny Tochau, Nachrichtenredaktion.
1: Zum Fußball. Heute ist letzter Spieltag der Bundesliga-Saison. Zwischen Schlusslicht St. Pauli, dem vorletzten Heidenheim und Wolfsburg auf dem Relegationsplatz bahnt sich ein wahrer Abstiegskrimi an. Alle drei Mannschaften haben 26 Punkte, Wolfsburg die bessere Tordifferenz. St. Pauli und Wolfsburg treffen direkt aufeinander, Heidenheim empfängt Mainz. Anpfiff aller Partien ist um 15.30 Uhr.
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4: Morgens um kurz vor 10 zeigt sich Deutschland von seiner ruhigen Seite. An der Nordsee erwarten euch bei 9 Grad klarer Himmel und frische Seeluft, während es in Bayern mit 7 Grad etwas bewölkter aussieht. Perfekt für einen gemütlichen Kaffee im Warmen. In Holland könnt ihr euch bei 10 Grad über strahlend blauen Himmel freuen. Ganz anders dagegen in Tirol. Dort schneit's bei minus 5 Grad. Also packt euch ordentlich warm ein.
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0: Habt ihr schon mal drüber nachgedacht, euer Auto zum Minicamper umzubauen? Ich finde das ja eine total spannende Sache, gerade wenn man vielleicht einfach nur kleine kurze Trips machen möchte. Meine Kollegin Nadine hat das mit ihrem Auto gemacht und hat ihre Tipps mal für euch zusammengefasst.
1: Als erstes steht natürlich die Planung. Du solltest überlegen, was du alles im oder am Camper haben möchtest. Ein Schlafplatz, Stauraum, Küche, vielleicht ja sogar auch eine kleine Dusche und ob das, was du dir so vorstellst, auch überhaupt in dein Auto passt. Im Internet, da findet man viele schöne Ideen, um eine klare Vorstellung zu bekommen. Als zweiten Schritt legst du dein Budget fest. Das hilft dir bei der Auswahl der Materialien und Werkzeuge realistisch zu bleiben. Wenn dir Werkzeug fehlt, dann frag doch einfach bei Freunden oder Bekannten nach. Dann kannst du nämlich eine ganze Menge Geld sparen. Flexible Lösungen wie zum Beispiel ein klappbares Bett, modulare Möbel oder aber multifunktionale Einbauten sind auf jeden Fall sinnvoll. Das bringt dir nämlich dann viel mehr Platz in deinen Minicamper. Mach dir Gedanken über die Isolierung, damit es im Sommer dann nicht zu heiß wird und im Winter nicht zu kalt, solange es nicht in die Minusgrade geht, denn dann ist schon eine Standheizung auf jeden Fall ganz sinnvoll. Um die Wärme aus dem Auto zu halten, bietet sich Isolierfolie an. Die kannst du an die Größe deiner Fenster anpassen. Wenn du dann auch noch frische Luft, aber keine Mücken im Auto haben möchtest, dann kannst du einfach Fliegengitter über die Fenster ziehen. Für Strom im Auto, um zum Beispiel dein Handy beim Campen laden zu können, kann eine Solar-Powerbank die richtige Wahl sein. Die ist klein und kompakt und lädt sich immer wieder eigenständig auf. Aber natürlich musst du hier schauen, wie viel Stromversorgung dir wichtig ist. Für frisches Wasser kannst du einen Wasserbehälter nehmen. Hier gibt es welche, die du zusammenfalten kannst. Wenn du sie nicht benutzt, dann nimmt der Behälter nämlich nicht so viel Platz im Auto weg. Zum Sitzen zusammenklappbare Stühle und zum Essen ein zusammenklappbarer Tisch. Das darf natürlich auch nicht fehlen. Und damit du dir auch ein warmes Essen kochen kannst, ein kleiner Gaskocher. Und ja, die Gemütlichkeit, die darf ja in so einem Minicamper natürlich auch nicht fehlen. Und dafür kann man eine kleine Lichtquelle, wie zum Beispiel eine Lichterkette, ganz gut verwenden. Wenn deine Planung dann soweit steht, informier dich noch über die gesetzlichen Vorgaben für Umbauten an Fahrzeugen, insbesondere was die Zulassung und Versicherung angeht. Und dann kann es mit dem Umbau auch schon losgehen. Und wenn du dann alles fertig hast, mach unbedingt eine Probeübernachtung und teste da, ob alles für dich passt. Das machst du lieber in der Nähe, falls etwas so gar nicht funktioniert, wie du es dir vorgestellt hast, dann kannst du es nämlich im letzten Schritt deinen Vorstellungen entsprechend anpassen. Und jetzt viel Spaß beim Umbau.
0: Vielen Dank, liebe Nadine. Und falls ihr auch noch Tipps für uns habt, dann schickt uns doch eine Sprachnachricht an die 0171 31 32 33 3. Wir machen weiter mit dem nächsten 5-Sterne-Song. Ich bin Melli von Happy Camping. 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
1: Morgens um 9:45 zeigt sich Deutschland von seiner ruhigen Seite. An der Nordsee erwarten euch bei 9 Grad klarer Himmel und frische Seeluft, während es in Bayern mit 7 Grad etwas bewölkter aussieht. Perfekt für einen gemütlichen Kaffee im Warmen. In Holland könnt ihr euch bei 10 Grad über strahlend blauen Himmel freuen. Ganz anders dagegen in Tirol. Dort schneit's bei minus 5 Grad, also packt euch ordentlich warm ein.
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1: Ich bin Diana Kramer. Der Kreml hat einen Besuch von Russlands Präsident Wladimir Putin für kommende Woche in China angekündigt. Putin folge damit einer Einladung des chinesischen Staatschefs Xi Jinping, teilte der Kreml mit. Bei dem Besuch am kommenden Dienstag und Mittwoch wollen Putin und Xi über die Beziehungen ihrer Länder sprechen und sich über internationale Krisen austauschen. Erst in dieser Woche war US-Präsident Donald Trump zu einem Staatsbesuch in China. Der Bund der Steuerzahler fordert eine Kürzung von Subventionen und Steuervergünstigungen um 10%. 5% würden nicht reichen, sagte Vereinspräsident Rainer Holznagel den Zeitungen der Mediengruppe Bayern.
2: Der Vorschlag, alle Subventionen und Steuervergünstigungen um 5% zu kürzen, stammt von Unionsfraktionschef Spahn. Er will mit dem eingesparten Geld die vorgesehene Steuerreform finanzieren. Doch Holznagel will mehr. Er will nicht nur die Subventionen stärker kürzen, der Chef des Steuerzahlerbundes fordert zudem, sie zeitlich zu befristen. Deutschland habe sich bei Förderungen völlig vergaloppiert. Je nach Berechnung gebe der Staat dafür jährlich 40 bis 50 Milliarden Euro aus. Dirk Zeitler, Berlin.
1: Die Talsohle bei den Spargelpreisen ist erreicht. Verbraucher können regionalen Spargel derzeit vergleichsweise günstig kaufen, heißt es von der Agrarmarktinformationsgesellschaft. Auch insgesamt liegen die Preise in dieser Saison nur leicht über denen der vorigen Jahre.
3: Lag der Preis für das Kilo weißer Spargel zu Saisonstart im Schnitt noch bei 11 Euro, ist das Königsgemüse im Supermarkt jetzt zur Halbzeit schon teilweise für 7 Euro zu haben. Und in der kommenden Woche könnte es bei Einzelaktionen sogar noch günstiger werden. Wie viel hängt allerdings auch von Qualität und Sortierung ab und wo gekauft wird, beim Discounter oder am Straßenstand. Die Nachfrage ist jedenfalls stabil, vor allem rund um die Feiertage kauften die Deutschen mehr Spargel ein. Tanja Wagner, Nachrichtenredaktion.
1: Ein Vertreter der dänischen Naturbehörde will heute gemeinsam mit einer deutschen Tierärztin den vor der Insel Anholt liegenden toten Wal nochmals begutachten. Es gehe darum, herauszufinden, ob es sich bei dem verendeten Tier um den zuvor mehrfach an der deutschen Ostseeküste gestrandeten Buckelwal handle. Die Tierärztin gehört zu der privaten Initiative, die den vor der Insel Pöhl gestrandeten Wal Anfang Mai per Lastkahn Richtung Nordsee transportiert hatte.
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4: Bei uns ist's heute ziemlich grau. Überall greifen dicke Wolken nach dem Himmel. An der Ostsee habt ihr 9 Grad unter bedecktem Himmel. Und auch im Harz bleibt's bei 8 Grad wolkenverhangen. Also packt euch warm ein für eine Wanderung. Weiter südlich in Kroatien wird's mit 14 Grad zwar ein bisschen milder, aber auf Istrien müsst ihr mit Regen rechnen. Ganz anders dagegen in Südfrankreich. Dort scheint bei 14 Grad die Sonne vom klaren Himmel. Perfekt für einen entspannten Tag draußen.
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0: ist heute ziemlich grau. Überall greifen dicke Wolken nach dem Himmel. An der Ostsee habt ihr 9 Grad unter bedecktem Himmel. Und auch im Harz bleibt's bei 8 Grad wolkenverhangen. Also packt euch warm ein für eine Wanderung. Weiter südlich in Kroatien wird's mit 14 Grad zwar ein bisschen milder, aber auf Istrien müsst ihr mit Regen rechnen. Ganz anders dagegen in Südfrankreich. Dort scheint bei 14 Grad die Sonne vom klaren Himmel. Perfekt für einen entspannten Tag draußen.
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liebe Campians, wir freuen uns, dass ihr mit dabei seid. Inmitten der ganzen 5-Sterne-Songs toppen wir gleich zum Ende der Stunde mit den Beach Boys. Oder auch mit einem Sound aus den 90ern. Vielleicht

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1: Ich bin Thomas Bleskin. Eine deutliche Mehrheit der Bürger in Deutschland lehnt eine Erhöhung der Diäten der Bundestagsabgeordneten in diesem Jahr ab. Die Bezüge sollen zum 1. Juli automatisch um knapp 500 Euro steigen.
2: 85% sprachen sich in einer YouGov-Umfrage dafür aus, dass die Parlamentarier auf die Erhöhung verzichten sollten. Auf rund 12.330 Euro würden ihre Bezüge monatlich steigen. Eine automatische Anpassung, die sich an der allgemeinen Lohnentwicklung orientiert und im Abgeordnetengesetz geregelt ist. Viele in der Bevölkerung würden es aber als wichtiges Signal sehen, wenn die Abgeordneten trotzdem in diesem Jahr darauf verzichten. Auch im Bundestag selbst gibt es die Tendenz, per Beschluss die Erhöhung auszusetzen, in der Opposition und auch in der SPD. 2020, während der Corona-Pandemie, war das schon mal der Fall. Diana Kramer, Nachrichtenredaktion.
1: Der Kreml hat einen Besuch von Russlands Präsident Wladimir Putin für Dienstag und Mittwoch in China angekündigt. Putin folge damit einer Einladung des chinesischen Staatschefs Xi Jinping, teilte der Kreml mit. Bei dem Besuch sollen Putin und Xi demnach über die Beziehungen ihrer Länder sprechen und sich über internationale Probleme austauschen. CDU-Generalsekretär Carsten Linnemann hat die Buhrufe für Bundeskanzler Friedrich Merz auf dem DGB-Bundeskongress kritisiert. Der Frankfurter Allgemeinen Sonntagszeitung sagte er, seine Oma hätte früher gesagt, so etwas mache man nicht.
3: Auf dem Gewerkschaftskongress in Berlin warb Merz für tiefgreifende Sozialreformen und kassierte dafür Pfiffe und Buhrufe. Für Linnemann ist das ein Unding. Er spricht von einer Verrohung des politischen Diskurses. Der CDU-Generalsekretär will die Debatte aber weiterführen, auch mit den Gewerkschaften. Bis zur Sommerpause will die Bundesregierung ein Reformpaket schnüren zu zentralen Themen wie Steuern, Arbeitsmarkt, Rente und Bürokratieabbau. Kein einfaches Vorhaben. In den vergangenen Wochen gab es darüber wiederholt Zoff in der Koalition. Dirk Zeitler, Nachrichtenredaktion.
1: Zum Fußball. Der letzte Spieltag der Bundesliga-Saison steht an. Zwischen Schlusslicht St. Pauli, dem vorletzten Heidenheim und Wolfsburg auf dem Relegationsplatz bahnt sich ein wahrer Abstiegskrimi an. Alle drei haben 26 Punkte, Wolfsburg die bessere Tordifferenz. St. Pauli und Wolfsburg treffen direkt aufeinander, Heidenheim empfängt Mainz. Anpfiff aller Partien ist um 15.30 Uhr.
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4: An der Nordsee zeigt sich der Himmel heute überwiegend klar bei frischen 9 Grad. Während es im Harz bei gleicher Temperatur regnet, packt euch dort warm ein und bleibt lieber im Trockenen. In der französischen Provence erwarten euch angenehme 15 Grad und klarer Himmel. Perfekt für einen entspannten Spaziergang durch die Lavendelfelder. Noch 1 Grad wärmer wird's im spanischen Katalonien mit 16 Grad und strahlendem Sonnenschein. Ideal zum Baden an der Costa Brava.
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1: An der Nordsee zeigt sich der Himmel heute überwiegend klar bei frischen 9 Grad. Während es im Harz bei gleicher Temperatur regnet, packt euch dort warm ein und bleibt lieber im Trockenen. In der französischen Provence erwarten euch angenehme 15 Grad und klarer Himmel. Perfekt für einen entspannten Spaziergang durch die Lavendelfelder. Noch 1 Grad wärmer wird's im spanischen Katalonien mit 16 Grad und strahlendem Sonnenschein. Ideal zum Baden an der Costa Brava.
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2: Schön, dass ihr mit dabei seid, ihr Lieben.
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2: Guten Tag.
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0: schätzungsweise 3 Uhr. 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
1: Ich bin Thomas Bleskin. Der Kreml hat einen Besuch von Russlands Präsident Wladimir Putin für Dienstag und Mittwoch in China angekündigt. Putin folge damit einer Einladung des chinesischen Staatschefs Xi Jinping, teilte der Kreml mit.
2: Es soll um die Beziehungen der beiden Länder gehen und um internationale und regionale Probleme, teilte der Kreml mit. Geplant ist demnach anschließend die Unterzeichnung einer gemeinsamen Erklärung und einer Reihe bilateraler Dokumente. Außerdem steht ein Treffen mit dem chinesischen Ministerpräsidenten an. Putins Reise folgt mit kurzem Abstand auf einen mehrtägigen Staatsbesuch von US-Präsident Donald Trump. Er war erst gestern aus China zurück in die USA geflogen. Katharina Schröder, Moskau.
1: Eine deutliche Mehrheit der Bürger in Deutschland lehnt eine Erhöhung der Diäten der Bundestagsabgeordneten in diesem Jahr ab. Die Bezüge sollen zum 1. Juli automatisch um knapp 500 Euro steigen.
3: 85% sprachen sich in einer YouGov-Umfrage dafür aus, dass die Parlamentarier auf die Erhöhung verzichten sollten. Auf rund 12.330 Euro würden ihre Bezüge monatlich steigen. Eine automatische Anpassung, die sich an der allgemeinen Lohnentwicklung orientiert und im Abgeordnetengesetz geregelt ist. Viele in der Bevölkerung würden es aber als wichtiges Signal sehen, wenn die Abgeordneten trotzdem in diesem Jahr darauf verzichten. Auch im Bundestag selbst gibt es die Tendenz, per Beschluss die Erhöhung auszusetzen, in der Opposition und auch in der SPD. 2020, während der Corona-Pandemie, war das schon mal der Fall. Diana Kramer, Nachrichtenredaktion.
1: Beim Absturz eines Kleinflugzeugs in einem Wohngebiet in Limburger Hof südlich von Mannheim sind 2 Insassen ums Leben gekommen. Nach Angaben der Polizei gibt es derzeit keine Hinweise auf verletzte Anwohner. Die Maschine war gegen 11.30 Uhr auf einem Grundstück am Ortsrand abgestürzt. Im größeren Umkreis der Absturzstelle lägen zahlreiche Trümmerteile, hieß es. Das Gebiet wurde weiträumig abgesperrt. Für Anwohner wurde eine Anlaufstelle eingerichtet. Zum Fußball. Der letzte Spieltag der Bundesliga-Saison steht an. Zwischen Schlusslicht St. Pauli, dem vorletzten Heidenheim und Wolfsburg auf dem Relegationsplatz bahnt sich ein wahrer Abstiegskrimi an. Alle 3 haben 26 Punkte, Wolfsburg die bessere Tordifferenz. St. Pauli und Wolfsburg treffen direkt aufeinander, Heidenheim empfängt Mainz. Anpfiff aller Partien ist um 15.30 Uhr.
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4: Bei uns in Deutschland zeigt sich der Himmel heute von seiner grauen Seite. Auf Rügen ist's bewölkt bei 12 Grad und auch in Bayern bleibt's mit 11 Grad und Wolken eher verhalten. Macht's euch im Camper gemütlich. Wer Sonne tanken will, sollte Richtung Süden schauen. In der Provence-Alpes-Côte d'Azur in Frankreich strahlt der Himmel bei 16 Grad. Perfekt für eine Radtour oder einen entspannten Spaziergang. Genauso sonnig wird's im spanischen Katalonien. Auch dort 16 Grad und klarer Himmel. Ideal, um die Region zu erkunden.
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0: in Deutschland zeigt sich der Himmel heute von seiner grauen Seite. Auf Rügen ist's bewölkt bei 12 Grad und auch in Bayern bleibt's mit 11 Grad und Wolken eher verhalten. Macht's euch im Camper gemütlich. Wer Sonne tanken will, sollte Richtung Süden schauen. In der Provence-Alpes-Côte d'Azur in Frankreich strahlt der Himmel bei 16 Grad. Perfekt für eine Radtour oder einen entspannten Spaziergang. Genauso sonnig wird's im spanischen Katalonien. Auch dort 16 Grad und klarer Himmel. Ideal, um die Region zu erkunden.
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1: Ich bin Thomas Pleskin. Russlands Präsident Putin reist kommende Woche nach China. Nach Angaben des Kremls und des Außenministeriums in Peking besucht Putin am Dienstag und Mittwoch Staatschef Xi Jinping. Bei den Gesprächen soll es um die Beziehungen beider Länder und um internationale Fragen gehen. Anschließend seien eine gemeinsame Erklärung und mehrere Abkommen geplant. CDU-Generalsekretär Carsten Linnemann hat die Buhrufe für Bundeskanzler Friedrich Merz auf dem DGB-Bundeskongress kritisiert. Der Frankfurter Allgemeinen Sonntagszeitung sagte er, seine Oma hätte früher gesagt, so etwas mache man nicht.
2: Auf dem Gewerkschaftskongress in Berlin warb Merz für tiefgreifende Sozialreformen und kassierte dafür Pfiffe und Buhrufe. Für Linnemann ist das ein Unding. Er spricht von einer Verrohung des politischen Diskurses. Der CDU-Generalsekretär will die Debatte aber weiterführen, auch mit den Gewerkschaften. Bis zur Sommerpause will die Bundesregierung ein Reformpaket schnüren zu zentralen Themen wie Steuern, Arbeitsmarkt, Rente und Bürokratieabbau. Kein einfaches Vorhaben. In den vergangenen Wochen gab es darüber wiederholt Zoff in der Koalition. Dirk Zeitler, Nachrichtenredaktion.
1: Beim Absturz eines Kleinflugzeugs in einem Wohngebiet in Limburger Hof südlich von Mannheim sind 2 Insassen ums Leben gekommen. Nach Angaben der Polizei gibt es derzeit keine Hinweise auf verletzte Anwohner.
3: Das Kleinflugzeug soll auf einem Grundstück am Ortsrand der Gemeinde abgestürzt sein. Wie das Unglück genau passierte, ist noch unklar. Das Kleinflugzeug soll offenbar ein Hausdach gestriffen und dann abgestürzt sein. Das melden verschiedene örtliche Medien. Die Trümmerteile fielen auf Häuser, Straßen und Vorgärten. Sie sind weit in dem Wohngebiet verteilt. Anwohner sollen bisher nicht getroffen worden sein. Wie viele Menschen an Bord der Maschine waren, ist noch unklar. Tine Klimach, Nachrichtenredaktion.
1: Schwedens ESC-Teilnehmerin Felicia hat nach der Generalprobe einen Kreislaufkollaps erlitten. Nach Angaben des Senders SVT gegenüber der deutschen Presseagentur hatte die Sängerin nach der Probe in ihrem Umkleideraum einen Blutdruckabfall, weil sie dehydriert gewesen sei. Felicia erklärte, im sogenannten Green Room sei es unglaublich heiß gewesen, ihr sei immer schwindliger geworden. Inzwischen habe sie gut geschlafen, gegessen und getrunken und sei bereit für das Finale.
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4: Bei uns an der Nordsee ziehen heute dichte Wolken durch, bei frischen 13 Grad. Und auch in Bayern bleibt es mit 12 Grad und aufgelockerter Bewölkung eher kühl. Perfekt für eine gemütliche Runde mit Regenjacke im Gepäck. Weiter nördlich in Västerbotten zeigt sich Schweden mit 18 Grad deutlich milder, auch wenn der Himmel bedeckt bleibt. Ganz anders dagegen in der Provence Alpe-Côte d'Azur. Dort strahlt euch bei 17 Grad ein klarer Himmel entgegen. Ideal für einen entspannten Nachmittag draußen.
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0: liebe Campians, der erste Sender für uns Camper hier und wir haben natürlich immer einen Blick auf Campingplätze, die besonders interessant erscheinen. Unsere Lotti aus dem Caravan FM Team hat da wieder was rausgefunden. Lotti, grüß dich.
1: Moin Martin, na? Ich habe einen richtig coolen Campingplatz rausgesucht, gerade für Familien mit Kindern. Ich sag nur so, näher am Wasser kann man nicht sein.
0: Cool.
1: Leute, es ist ruhig, ihr könnt euch entspannen, die Sanitäranlagen sind super, die Leute sind freundlich, es gibt super viele Freizeitangebote, die besonders kindergerecht gestaltet sind. Ihr könnt da einkaufen gehen, es gibt ein Restaurant am Platz, übrigens auch mit richtig, richtig guter Bewertung. Also da würde ich auf jeden Fall sagen, dass die Bewertung von 4,8 Sternen sowas von verdient ist.
0: Top.
1: Und das Ganze für 34,50 Euro pro Tag, finde ich vollkommen angemessen.
0: Mehr als fair, dicken Dank Lotti für diesen Tipp und wenn ihr auch noch sagt, wow, wir kennen da auch so einen richtig coolen Campingplatz, den sollte man mal besucht haben. 0171 31 32 33 3 über eine WhatsApp-Sprachnachricht. Seid ihr da mit dabei hierbei? 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

0: Bei uns an der Nordsee ziehen heute dichte Wolken durch, bei frischen 13 Grad. Und auch in Bayern bleibt's mit 12 Grad und aufgelockerter Bewölkung eher kühl. Perfekt für eine gemütliche Runde mit Regenjacke im Gepäck. Weiter nördlich in Västerbotten zeigt sich Schweden mit 18 Grad deutlich milder, auch wenn der Himmel bedeckt bleibt. Ganz anders dagegen in der Provence Alpe-Côte d'Azur. Dort strahlt euch bei 17 Grad ein klarer Himmel entgegen. Ideal für einen entspannten Nachmittag draußen.
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1: Ich bin Thomas Bleskin. Bei dem toten Wal vor der dänischen Insel Anholt handelt es sich um den zuvor in der Ostsee gestrandeten Buckelwal. Das teilten das Umweltministerium in Mecklenburg-Vorpommern und die dänische Umweltbehörde mit. An dem Tier sei der von der privaten Rettungsinitiative angebrachte Tracker gefunden worden. Die AfD erreicht in einer INSA-Umfrage für die Bild am Sonntag einen Rekordwert. Das Institut sieht die Partei bei 29%, ein Punkt mehr als zuletzt. Die Union fällt auf 22%, ihren schwächsten INSA-Wert seit mehr als 4 Jahren.
2: Nicht nur die Union büßt ein, auch die SPD verliert einen Punkt und könnte im theoretischen Fall einer Bundestagswahl nur noch mit 12% rechnen. Zusammen erreichen Schwarz-Rot damit nur noch 34%. Die Grünen legen leicht zu und steigen auf 14%. Es ist ihr bester Wert beim INSA-Institut seit 2,5 Jahren. Die Linke verliert einen Punkt und landet bei 10%. FDP und BSW kommen weiter nur auf 3% und wären damit nicht im Bundestag vertreten. Im Herbst stehen 3 Landtagswahlen an, in Sachsen-Anhalt, Mecklenburg-Vorpommern und Berlin. Tine Klimach, Berlin.
1: Der Kreml hat einen Besuch von Russlands Präsident Wladimir Putin für Dienstag und Mittwoch in China angekündigt. Putin folge damit einer Einladung des chinesischen Staatschefs Xi Jinping, teilte der Kreml mit.
3: Es soll um die Beziehungen der beiden Länder gehen und um internationale und regionale Probleme, teilte der Kreml mit. Geplant ist demnach anschließend die Unterzeichnung einer gemeinsamen Erklärung und einer Reihe bilateraler Dokumente. Außerdem steht ein Treffen mit dem chinesischen Ministerpräsidenten an. Putins Reise folgt mit kurzem Abstand auf einen mehrtägigen Staatsbesuch von US-Präsident Donald Trump. Er war erst gestern aus China zurück in die USA geflogen. Katharina Schröder, Moskau.
1: Und zum Sportfußball. Der FC Energie Cottbus kehrt nach 12 Jahren in die zweite Bundesliga zurück. Am letzten Spieltag der dritten Liga gewannen die Lausitzer mit 1:0 bei Jahn Regensburg und sicherten den zweiten Platz, der Hintermeister VfL Osnabrück zum direkten Aufstieg berechtigt. Die Relegation gegen den 16. der zweiten Liga bestreitet Rot-Weiß Essen. Die Mannschaft von Trainer Uwe Koschinat kam zu einem späten 3:2 Erfolg beim SSV Ulm und verdrängte den MSV Duisburg vom Relegationsplatz.
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4: Im Schwarzwald zeigt sich der Himmel bedeckt bei 9 Grad, während es in Brandenburg mit 13 Grad ein paar Grad milder ist. Perfekt für eine kleine Radtour durch die weite Landschaft. Weiter südlich in der Provence freut ihr euch über strahlend blauen Himmel und angenehme 18 Grad. Auch auf Sizilien scheint die Sonne bei 17 Grad. Da lohnt sich ein Ausflug ans Meer.
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0: freut ihr euch über strahlend blauen Himmel und angenehme 18 Grad. Auch auf Sizilien scheint die Sonne bei 17 Grad. Da lohnt sich ein Ausflug ans Meer.
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0: verstehen, ist, die Musik noch ein bisschen zu verfeinern. Das machen wir einmal die Stunde. Zum Ende der Stunde präsentieren wir euch den Caravan FM Classic Hit. Und da sind natürlich so unfassbar viele Classic Hits bei uns ausgesucht von der Caravan FM Musikredaktion im Paddock. Welcher das ist, bleibt immer eine kleine Überraschung. Es könnte zum Beispiel der von Slade sein, Far, Far Away. Dieser hier von Michel Tello.
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0: Nossa! Nossa! 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I said you pego, eh? I said you pego. Oder so ähnlich.
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0: Sind auch Camping-Vibes.
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0: Die Mini-Disco im All-Inclusive-Campingplatz, die private Zeltparty unter Camping-Nachbarn oder welche Verbindungen auch ihr immer damit habt, freut euch vielleicht schon am Ende dieser Stunde auf diesen Hit.
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0: und bei 6. 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
1: Ich bin Thomas Bleskin. Der tote Wal vor Dänemark ist der Ostseewal Timi. Das teilten das Umweltministerium in Mecklenburg-Vorpommern und die dänische Umweltbehörde mit. Demnach wurde an dem Buckelwal vor der Insel Anholt ein Tracker gefunden.
2: Taucher der dänischen Naturschutzbehörde und eine deutsche Tierärztin hatten den Wal nochmal untersucht und sind dabei auch unter das Tier getaucht. Anfangs war kein Sender an der Rückenflosse entdeckt worden, weil das Tier auf dem Rücken lag. Der Tauchgang brachte nun Klarheit. Damit ist die Rettungsaktion der privaten Initiative gescheitert. Wal Timi war mehrmals an der Küste Schleswig-Holsteins und Mecklenburg-Vorpommerns gestrandet. Dann wurde er von der privaten Initiative mit Hilfe eines Lastkahns ins offene Meer gebracht. Experten von Tierschutzorganisationen hatten seine Überlebenschancen als sehr gering eingeschätzt. Tine Klimach, Nachrichtenredaktion.
1: Eine deutliche Mehrheit der Bürger in Deutschland lehnt eine Erhöhung der Diäten der Bundestagsabgeordneten in diesem Jahr ab. Die Bezüge sollen zum 1. Juli automatisch um knapp 500 Euro steigen.
3: 85% sprachen sich in einer YouGov-Umfrage dafür aus, dass die Parlamentarier auf die Erhöhung verzichten sollten. Auf rund 12.330 Euro würden ihre Bezüge monatlich steigen. Eine automatische Anpassung, die sich an der allgemeinen Lohnentwicklung orientiert und im Abgeordnetengesetz geregelt ist. Viele in der Bevölkerung würden es aber als wichtiges Signal sehen, wenn die Abgeordneten trotzdem in diesem Jahr darauf verzichten. Auch im Bundestag selbst gibt es die Tendenz, per Beschluss die Erhöhung auszusetzen, in der Opposition und auch in der SPD. 2020, während der Corona-Pandemie, war das schon mal der Fall. Diana Kramer, Nachrichtenredaktion.
1: Die AfD erreicht in einer INSA-Umfrage für die Bild am Sonntag einen Rekordwert. Das Institut sieht die Partei bei 29%, ein Punkt mehr als zuletzt. Die Union fällt auf 22%, ihren schwächsten INSA-Wert seit mehr als 4 Jahren. Auch die SPD verliert und kommt nur noch auf 12%. Die Grünen legen leicht zu auf 14%, die Linke büßt einen Punkt ein und erreicht 10%. Schwedens ESC-Teilnehmerin Felicia hat nach einer Generalprobe einen Kreislaufkollaps erlitten. Nach Angaben des Senders SVT gegenüber der deutschen Presseagentur hatte die Sängerin nach der Probe in ihrem Umkleideraum einen Blutdruckabfall, weil sie dehydriert gewesen sei. Felicia erklärte, inzwischen gehe es ihr wieder gut.
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4: Heute Nachmittag zeigt sich Deutschland von zwei völlig verschiedenen Seiten. In der Lüneburger Heide lockert's auf bei milden 13 Grad und ein paar Wolken, während es im Chiemgau bei nur 4 Grad regnet. Da bleibt ihr besser im Trockenen. Wer's wärmer mag, in Apulien scheint bei angenehmen 21 Grad teilweise die Sonne. Perfekt für einen entspannten Strandspaziergang. Im spanischen Katalonien ist's mit 19 Grad zwar bewölkt, aber immer noch deutlich milder als bei uns.
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1: Heute Nachmittag zeigt sich Deutschland von zwei völlig verschiedenen Seiten. In der Lüneburger Heide lockert's auf bei milden 13 Grad und ein paar Wolken, während es im Chiemgau bei nur 4 Grad regnet. Da bleibt ihr besser im Trockenen. Wer's wärmer mag, in Apulien scheint bei angenehmen 21 Grad teilweise die Sonne. Perfekt für einen entspannten Strandspaziergang. Im spanischen Katalonien ist's mit 19 Grad zwar bewölkt, aber immer noch deutlich milder als bei uns.
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0: circa 7. 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
1: Ich bin Thomas Bleskin. Bei dem toten Wal vor der dänischen Insel Anholt handelt es sich um den zuvor in der Ostsee gestrandeten Buckelwal. Das teilten das Umweltministerium in Mecklenburg-Vorpommern und die dänische Umweltbehörde mit. An dem Tier sei der von der privaten Rettungsinitiative angebrachte Tracker gefunden worden. Die AfD erreicht in einer INSA-Umfrage für die Bild am Sonntag einen Rekordwert. Das Institut sieht die Partei bei 29%, ein Punkt mehr als zuletzt. Die Union fällt auf 22%, ihren schwächsten INSA-Wert seit mehr als 4 Jahren.
2: Nicht nur die Union büßt ein, auch die SPD verliert einen Punkt und könnte im theoretischen Fall einer Bundestagswahl nur noch mit 12% rechnen. Zusammen erreichen Schwarz-Rot damit nur noch 34%. Die Grünen legen leicht zu und steigen auf 14%. Es ist ihr bester Wert beim INSA-Institut seit 2,5 Jahren. Die Linke verliert einen Punkt und landet bei 10%. FDP und BSW kommen weiter nur auf 3% und wären damit nicht im Bundestag vertreten. Im Herbst stehen 3 Landtagswahlen an, in Sachsen-Anhalt, Mecklenburg-Vorpommern und Berlin. Tine Klimach, Berlin.
1: Der Kreml hat einen Besuch von Russlands Präsident Wladimir Putin für Dienstag und Mittwoch in China angekündigt. Putin folge damit einer Einladung des chinesischen Staatschefs Xi Jinping, teilte der Kreml mit.
3: Es soll um die Beziehungen der beiden Länder gehen und um internationale und regionale Probleme, teilte der Kreml mit. Geplant ist demnach anschließend die Unterzeichnung einer gemeinsamen Erklärung und einer Reihe bilateraler Dokumente. Außerdem steht ein Treffen mit dem chinesischen Ministerpräsidenten an. Putins Reise folgt mit kurzem Abstand auf einen mehrtägigen Staatsbesuch von US-Präsident Donald Trump. Er war erst gestern aus China zurück in die USA geflogen. Katharina Schröder, Moskau.
1: Und zum Sport, Fußball. St. Pauli und Heidenheim steigen aus der Bundesliga ab. St. Pauli verlor 1:3 gegen Wolfsburg, Heidenheim 0:2 gegen Mainz. Wolfsburg geht in die Relegation. Stuttgart sicherte sich mit einem 2:2 in Frankfurt die Champions League. Hoffenheim und Leverkusen spielen Europa League. Freiburg nach dem 4:1 gegen Leipzig Conference League. Bayern schlug Köln 5:1, Dortmund gewann 2:0 in Bremen, Union 4:0 gegen Augsburg.
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4: An der Ostsee zeigt sich der Himmel heute teils bewölkt bei frischen 12 Grad. Während es im Chiemgau mit 5 Grad deutlich kühler bleibt. Macht's euch dort am besten im Camper gemütlich. Weiter südlich in der Provence sieht's dagegen richtig gut aus. Klarer Himmel und 19 Grad laden zum Draußensitzen ein. In Holland bleibt's überwiegend klar bei 10 Grad. Perfekt für eine entspannte Runde durchs Grüne.
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0: An der Ostsee zeigt sich der Himmel heute teils bewölkt bei frischen 12 Grad, während es im Chiemgau mit 5 Grad deutlich kühler bleibt. Macht's euch dort am besten im Camper gemütlich. Weiter südlich in der Provence sieht's dagegen richtig gut aus. Klarer Himmel und 19 Grad laden zum Draußensitzen ein. In Holland bleibt's überwiegend klar bei 10 Grad. Perfekt für eine entspannte Runde durchs Grüne.
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0: ungefähr 8. 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
1: Ich bin Thomas Bleskin. Der tote Wal vor Dänemark ist der Ostseewal Timi. Das teilten das Umweltministerium in Mecklenburg-Vorpommern und die dänische Umweltbehörde mit. Demnach wurde an dem Buckelwal vor der Insel Anholt ein Tracker gefunden.
2: Taucher der dänischen Naturschutzbehörde und eine deutsche Tierärztin hatten den Wal nochmal untersucht und sind dabei auch unter das Tier getaucht. Anfangs war kein Sender an der Rückenflosse entdeckt worden, weil das Tier auf dem Rücken lag. Der Tauchgang brachte nun Klarheit. Damit ist die Rettungsaktion der privaten Initiative gescheitert. Wal Timi war mehrmals an der Küste Schleswig-Holsteins und Mecklenburg-Vorpommerns gestrandet. Dann wurde er von der privaten Initiative mit Hilfe eines Lastkahns ins offene Meer gebracht. Experten von Tierschutzorganisationen hatten seine Überlebenschancen als sehr gering eingeschätzt. Tine Klimach, Nachrichtenredaktion.
1: Eine deutliche Mehrheit der Bürger in Deutschland lehnt eine Erhöhung der Diäten der Bundestagsabgeordneten in diesem Jahr ab. Die Bezüge sollen zum 1. Juli automatisch um knapp 500 Euro steigen.
3: 85% sprachen sich in einer YouGov-Umfrage dafür aus, dass die Parlamentarier auf die Erhöhung verzichten sollten. Auf rund 12.330 Euro würden ihre Bezüge monatlich steigen. Eine automatische Anpassung, die sich an der allgemeinen Lohnentwicklung orientiert und im Abgeordnetengesetz geregelt ist. Viele in der Bevölkerung würden es aber als wichtiges Signal sehen, wenn die Abgeordneten trotzdem in diesem Jahr darauf verzichten. Diana Kramer, Nachrichtenredaktion.
1: Die AfD erreicht in einer INSA-Umfrage für die Bild am Sonntag einen Rekordwert. Das Institut sieht die Partei bei 29%, ein Punkt mehr als zuletzt. Die Union fällt auf 22%, ihren schwächsten INSA-Wert seit mehr als 4 Jahren. Auch die SPD verliert und kommt nur noch auf 12%. Die Grünen legen leicht zu auf 14%, die Linke büßt einen Punkt ein und erreicht 10%. Und zum Sport, Fußball, St. Pauli und Heidenheim steigen aus der Bundesliga ab. St. Pauli verlor 1:3 gegen Wolfsburg, Heidenheim 0:2 gegen Mainz, Wolfsburg geht in die Relegation. Stuttgart sicherte sich mit einem 2:2 in Frankfurt die Champions League. Hoffenheim und Leverkusen spielen Europa League, Freiburg nach dem 4:1 gegen Leipzig Conference League. Bayern schlug Köln 5:1, Dortmund gewann 2:0 in Bremen, Union 4:0 gegen Augsburg.
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4: Im Schwarzwald zeigt sich der Himmel heute Nachmittag teilweise bewölkt bei angenehmen 10 Grad. Und am Bodensee ist's mit 9 Grad genauso mild und dazu noch überwiegend klar. Perfekt für eine Runde an der frischen Luft. Deutlich wärmer wird's in der italienischen Lombardei. Dort erwarten euch 20 Grad bei ein paar Wolken am Himmel. Und in der Provence an der französischen Mittelmeerküste könnt ihr euch bei 19 Grad und strahlendem Sonnenschein richtig wohlfühlen. Ideal zum Draußensitzen.
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1: Ich bin Thomas Bleskin. Bei dem toten Wal vor der dänischen Insel Anholt handelt es sich um den zuvor in der Ostsee gestrandeten Buckelwal. Das teilten das Umweltministerium in Mecklenburg-Vorpommern und die dänische Umweltbehörde mit. An dem Tier sei der von der privaten Rettungsinitiative angebrachte Tracker gefunden worden. Die AfD erreicht in einer INSA-Umfrage für die Bild am Sonntag einen Rekordwert. Das Institut sieht die Partei bei 29%, ein Punkt mehr als zuletzt. Die Union fällt auf 22%, ihren schwächsten INSA-Wert seit mehr als 4 Jahren.
2: Nicht nur die Union büßt ein, auch die SPD verliert einen Punkt und könnte im theoretischen Fall einer Bundestagswahl nur noch mit 12% rechnen. Zusammen erreichen Schwarz-Rot damit nur noch 34%. Die Grünen legen leicht zu und steigen auf 14%. Es ist ihr bester Wert beim INSA-Institut seit 2,5 Jahren. Die Linke verliert einen Punkt und landet bei 10%. FDP und BSW kommen weiter nur auf 3% und wären damit nicht im Bundestag vertreten. Im Herbst stehen 3 Landtagswahlen an, in Sachsen-Anhalt, Mecklenburg-Vorpommern und Berlin. Tine Klimach, Berlin.
1: CDU-Generalsekretär Carsten Linnemann hat die Buhrufe für Bundeskanzler Friedrich Merz auf dem DGB-Bundeskongress kritisiert. Der Frankfurter Allgemeinen Sonntagszeitung sagte er, seine Oma hätte früher gesagt, so etwas mache man nicht.
3: Auf dem Gewerkschaftskongress in Berlin warb Merz für tiefgreifende Sozialreformen und kassierte dafür Pfiffe und Buhrufe. Für Linnemann ist das ein Unding. Er spricht von einer Verrohung des politischen Diskurses. Der CDU-Generalsekretär will die Debatte aber weiterführen, auch mit den Gewerkschaften. Bis zur Sommerpause will die Bundesregierung ein Reformpaket schnüren zu zentralen Themen wie Steuern, Arbeitsmarkt, Rente und Bürokratieabbau. Kein einfaches Vorhaben. In den vergangenen Wochen gab es darüber wiederholt Zoff in der Koalition. Dirk Zeitler, Nachrichtenredaktion.
1: Und zum Sport, Fußball. St. Pauli und Heidenheim steigen aus der Bundesliga ab. St. Pauli verlor 1:3 gegen Wolfsburg, Heidenheim 0:2 gegen Mainz. Wolfsburg geht in die Relegation. Stuttgart sicherte sich mit einem 2:2 in Frankfurt die Champions League. Hoffenheim und Leverkusen spielen Europa League. Freiburg nach dem 4:1 gegen Leipzig Conference League. Bayern schlug Köln 5:1, Dortmund gewann 2:0 in Bremen, Union 4:0 gegen Augsburg.
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4: Der Freitag verabschiedet sich freundlich. Im Schwarzwald klart's auf bei 10 Grad und auf Rügen wird's bei 13 Grad genauso klar. Perfekt für einen entspannten Abendspaziergang an der Steilküste. Weiter südlich in der Provence könnt ihr euch über 18 Grad und klaren Himmel freuen. Auf Sizilien ist's mit 14 Grad etwas kühler und leicht bewölkt, aber immer noch angenehm für draußen.
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0: circa 10.
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2: Ich bin Lia Matschulat. Nach dem Fund eines toten Wals bei Anholt vor Dänemark steht fest, es handelt sich um Timmy, den viele Helfer in der Ostsee vor Wismar zu retten versucht hatten. Damit ist auch klar, die Rettungsaktion der privaten Initiative ist gescheitert. Mecklenburg-Vorpommerns Umweltminister Backhaus steht trotzdem dazu, grünes Licht für die Aktion gegeben zu haben.
3: An dem Wal wurde ein zuvor angebrachter Tracker gefunden. Taucher der dänischen Naturschutzbehörde und eine deutsche Tierärztin haben das Tier nochmal untersucht. So wurde Timmy identifiziert. Viele Menschen hatten großen Anteil an dem Schicksal von dem Tier genommen, sagte Mecklenburg-Vorpommerns Umweltminister Till Backhaus. Der Walkadaver soll nun der Natur überlassen werden. Die dänische Naturschutzbehörde möchte ihn nicht bergen. Tine Klimach, Nachrichtenredaktion.
2: In Modena in Norditalien ist ein Mann mit einem Auto in eine Gruppe von Fußgängern gerast. 8 Menschen seien verletzt worden, davon 4 schwer, sagte der Bürgermeister der Stadt. Seinen Worten nach sind die Hintergründe noch unklar. Der Vorfall ereignete sich im Zentrum der Stadt. Der Wagen raste in eine Straße in der Altstadt. Dort fuhr er mit hoher Geschwindigkeit auf den Fußgängerweg und erfasste eine Gruppe von Passanten. Der Fahrer versuchte danach zu fliehen und verließ das Auto mit einem Messer in der Hand, berichten mehrere Augenzeugen. Die Fußballsaison ist für diese Saison passé. Der letzte Spieltag bot vor allem im Abstiegskampf. Der FC St. Pauli und der erste FC Heidenheim müssen die erste Fußball-Bundesliga verlassen.
4: Weiterkämpfen können die Wolfsburger. Die haben bei St. Pauli mit 3:1 gewonnen und sich damit die Relegation gesichert. Der Kiez-Club hingegen spielt kommende Saison in Liga 2, genauso wie die Heidenheimer, die gegen Mainz 0:2 verloren haben. Ein 2:2 zwischen Frankfurt und Stuttgart bedeutete für den VfB das letzte Champions-League-Ticket. Für die Eintracht wiederum sind damit die Europapokalträume geplatzt. Freiburg sicherte sich nämlich Rang 7 und das durch ein 4:1 gegen Leipzig. Ansonsten spielten Leverkusen HSV 1:1, FC Bayern Köln 5:1, Bremen Dortmund 0:2, Gladbach-Hoffenheim 4:0 und Union Berlin-Augsburg ebenfalls 4:0. Pia Wegner, Sportredaktion.
2: Und Energie Cottbus ist nach 12 Jahren zurück in der zweiten Fußball-Bundesliga. Die Mannschaft setzte sich mit 1:0 bei Jahn Regensburg durch. Auch der VfL Wolfsburg spielt in der kommenden Saison zweitklassig.
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5: In Chiemgau zeigt sich der Himmel heute Abend bedeckt bei 4 Grad, während auf Rügen überwiegend klare Verhältnisse herrschen, bei milden 13 Grad. Perfekt für einen Strandspaziergang. In Tirol in Österreich schneit's bei minus 3 Grad, also bleibt lieber im Warmen. Ganz anders in der Provence an der Côte d'Azur. Dort erwarten euch 17 Grad und ein klarer Himmel. Ideal für einen entspannten Abend draußen.
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0: etwa 11 Uhr. 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
1: Ich bin Lea Matschulat. Der vor Dänemark gefundene tote Buckelwal ist tatsächlich der bekannte Ostseewal Timmy. Das bestätigten die Behörden nach dem Fund eines GPS-Senders am Tier. Damit gilt der aufwendige Rettungsversuch einer privaten Initiative als gescheitert. Experten hatten mehrfach vor dem Transport des geschwächten Wals in die Nordsee gewarnt. Die AfD steigt in einer Umfrage des Meinungsforschungsinstituts INSA auf 29%, den höchsten je auf Bundesebene für sie gemessenen Wert. Sie verbessert sich damit in der Umfrage für die Bild am Sonntag gegenüber der Vorwoche um einen Prozentpunkt. Die Union fällt um einen Punkt auf 22%.
2: Nicht nur die Union büßt ein, auch die SPD verliert einen Punkt und könnte im theoretischen Fall einer Bundestagswahl nur noch mit 12% rechnen. Zusammen erreichen Schwarz-Rot damit nur noch 34%. Die Grünen legen leicht zu und steigen auf 14%. Es ist ihr bester Wert beim INSA-Institut seit 2,5 Jahren. Die Linke verliert einen Punkt und landet bei 10%. Im Herbst stehen 3 Landtagswahlen an, in Sachsen-Anhalt, Mecklenburg-Vorpommern und Berlin. Tine Klimach, Nachrichtenredaktion.
1: Während viele Menschen hierzulande kaum wissen, wie sie steigende Lebenskosten bewältigen sollen, wollen sich die Bundestagsabgeordneten im Juli eine Erhöhung ihrer Diäten gönnen. Fast 500 Euro mehr im Monat sind geplant. Angesichts der aktuellen Lage für den Großteil der Bevölkerung eine Frechheit.
3: 85% sprachen sich in einer YouGov-Umfrage dafür aus, dass die Parlamentarier auf die Erhöhung verzichten sollten. Auf rund 12.330 Euro würden ihre Bezüge monatlich steigen. Eine automatische Anpassung, die sich an der allgemeinen Lohnentwicklung orientiert und im Abgeordnetengesetz geregelt ist. Auch im Bundestag selbst gibt es die Tendenz, per Beschluss die Erhöhung auszusetzen, in der Opposition und auch in der SPD. Diana Kramer, Nachrichtenredaktion.
1: St. Pauli und Heidenheim steigen aus der Bundesliga ab. St. Pauli verlor 1:3 gegen Wolfsburg, Heidenheim 0:2 gegen Mainz. Wolfsburg geht in die Relegation. Stuttgart sicherte sich mit einem 2:2 in Frankfurt die Champions League. Hoffenheim und Leverkusen spielen Europa League. Freiburg nach dem 4:1 gegen Leipzig Conference League. Bayern schlug Köln 5:1. Dortmund gewann 2:0 in Bremen. Union 4:0 gegen Augsburg.
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4: Bei uns im Norden bleibt's heute Abend mit 11 Grad eher bedeckt an der Ostsee, während die Lüneburger Heide sich von ihrer klaren Seite zeigt. Perfekt für einen Abendspaziergang. Im Harz sind's 12 Grad bei aufgelockerter Bewölkung. Auch da könnt ihr noch gut raus. Ganz anders in der Lombardei. Dort erwarten euch milde 19 Grad und klarer Himmel. Ideal für einen entspannten Abend draußen.
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0: Es ist circa 0 Uhr. 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
1: Ich bin Thomas Bleskin. US-Präsident Donald Trump ist nach seinem Staatsbesuch in China wieder auf dem Rückweg in die USA. 2 Tage lang ging es bei den Gesprächen in Peking auch um den Iran-Krieg und Taiwan, vor allem aber um Wirtschaftsthemen.
2: Die US-Seite deutete an, dass China mögliche Deals für Agrarprodukte eingeht oder Boeing-Flugzeuge kaufen könnte. Auch Peking sprach davon, wichtige Einigkeit darüber erzielt zu haben, die Wirtschafts- und Handelsbeziehungen mit den USA stabil zu halten. Neben möglichen Handelsdeals tütete Trump auch noch ein Geschenk ein. Präsident Xi Jinping versprach ihm, Samen für Rosen zu schicken, die Trump zuvor in Zhongnanhai bestaunt hatte, dem Regierungskomplex der Kommunistischen Partei. Mittlerweile hat Trump Peking in der Air Force One verlassen. Johannes Neudecker, Peking.
1: Hohe Energiepreise haben in Deutschland zu einer geringeren Produktion und Jobverlusten in besonders energieintensiven Industriebereichen geführt. Der Produktionsrückgang in ausgewählten Branchen wie Chemie, Papier, Glas oder Metallerzeugung fiel mit 15% seit Februar 2022 deutlich größer aus als in der gesamten Industrie mit etwa 9%, wie das Statistische Bundesamt mitteilte. Die Werte schließen den März dieses Jahres mit ein. Mit dem Produktionsrückgang gingen etliche Arbeitsplätze verloren. Vor der dänischen Insel Anholt ist ein toter Wal entdeckt worden. Unklar ist, ob es sich um den Wal handelt, der Ende März erstmals vor Timmendorfer Strand gestrandet war. Einiges spricht nach Ansicht von Experten aber dafür.
3: Die dänische Insel Anholt liegt so rund 200 Kilometer von dem Ort entfernt, wo Buckelwal Timmy vor rund 2 Wochen unter so ein bisschen unklaren Umständen freigelassen wurde. Das kann schon gut sein, dass er da jetzt hingeschwommen ist oder hingeschwemmt wurde. Auch die Größe passt. 10 bis 15 Meter groß soll das tote Tier sein. Das passt zu Timmy, der oft als 12 Meter lang beschrieben wurde. Und der tote Wal soll eine kranke Haut haben. Auch das klingt nach Timmy. Und es ist ja auch einfach wahrscheinlich, dass Timmy auf offener See nicht überlebt hat, denn genau das hatten Experten ja immer wieder vorausgesagt. Ronny Tochau, Nachrichtenredaktion.
1: Sängerin Sarah Engels muss beim Finale des Eurovision Song Contests in Wien für Deutschland bereits als zweiter Act antreten. Dass sie mit ihrem Lied Fire beim Publikum punkten kann, hat die Musikerin bereits im Halbfinale außer Konkurrenz gezeigt. Stimmen kann sie aber erst am Samstagabend sammeln. Nach Sarah Engels kommen noch 23 weitere Auftritte.
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4: In der Lüneburger Heide startet der Freitag mit klarem Himmel und 9 Grad, während es im Schwarzwald bei 6 Grad bewölkt bleibt. Packt euch eine Jacke ein für den Morgenspaziergang. Weiter südlich in Apulien erwartet euch strahlender Sonnenschein bei angenehmen 19 Grad. Perfekt für einen Tag am Strand. Ganz anders dagegen in Tirol. Dort bleibt's bewölkt und frostig bei minus 4 Grad. Also besser warm einpacken.
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0: ist um und bei 1 Uhr. 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
1: Ich bin Lea Matschulat. Die AfD steigt in einer Umfrage des Meinungsforschungsinstituts INSA auf 29%, den höchsten je auf Bundesebene für sie gemessenen Wert. Sie verbessert sich damit in der Umfrage für die Bild am Sonntag gegenüber der Vorwoche um einen Prozentpunkt. Die Union fällt um einen Punkt auf 22%.
2: Nicht nur die Union büßt ein, auch die SPD verliert einen Punkt und könnte im theoretischen Fall einer Bundestagswahl nur noch mit 12% rechnen. Zusammen erreichen Schwarz-Rot damit nur noch 34%. Die Grünen legen leicht zu und steigen auf 14%. Es ist ihr bester Wert beim INSA-Institut seit 2,5 Jahren. Die Linke verliert einen Punkt und landet bei 10%. Im Herbst stehen 3 Landtagswahlen an, in Sachsen-Anhalt, Mecklenburg-Vorpommern und Berlin. Tine Klimach, Nachrichtenredaktion.
1: In Modena in Norditalien ist ein Mann mit einem Auto in eine Menschenmenge gefahren. Nach Angaben des Bürgermeisters wurden 8 Menschen verletzt, 4 von ihnen schwer. Der Fahrer soll mit einem Messer in der Hand geflohen sein. Passanten überwältigten ihn, die Polizei nahm ihn fest. Die Hintergründe sind noch unklar. Während viele Menschen hierzulande kaum wissen, wie sie die steigenden Lebenskosten stemmen sollen, werden im Juli die Diäten, also die Bezüge für die Bundestagsabgeordneten, steigen. Um fast 500 Euro im Monat. Angesichts der aktuellen Lage empfinden das die meisten als eine Frechheit, wie eine Umfrage zeigt.
3: 85% sprachen sich in einer YouGov-Umfrage dafür aus, dass die Parlamentarier auf die Erhöhung verzichten sollten. Auf rund 12.330 Euro würden ihre Bezüge monatlich steigen. Eine automatische Anpassung, die sich an der allgemeinen Lohnentwicklung orientiert und im Abgeordnetengesetz geregelt ist. Auch im Bundestag selbst gibt es die Tendenz, per Beschluss die Erhöhung auszusetzen, in der Opposition und auch in der SPD. Diana Kramer, Nachrichtenredaktion.
1: St. Pauli und Heidenheim steigen aus der Bundesliga ab. St. Pauli verlor 1:3 gegen Wolfsburg, Heidenheim 0:2 gegen Mainz. Wolfsburg geht in die Relegation. Stuttgart sicherte sich mit einem 2:2 in Frankfurt die Champions League. Hoffenheim und Leverkusen spielen Europa League. Freiburg nach dem 4:1 gegen Leipzig Conference League. Bayern schlug Köln 5:1. Dortmund gewann 2:0 in Bremen. Union 4:0 gegen Augsburg. Leverkusen trennte sich 1:1 vom HSV. Hoffenheim unterlag Gladbach 0:4.
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4: In Deutschland haben wir einen milden Maiabend mit angenehmen 10 Grad. An der Mecklenburgischen Seenplatte ist der Himmel überwiegend klar. Und auf Rügen zeigen sich ein paar Wolken am Nachthimmel. In der italienischen Toskana ist es mit 18 Grad richtig lau und der Himmel strahlt komplett klar. Perfekt für ein Glas Wein unterm Sternenhimmel. Ganz anders dagegen in Tirol. Dort hat es minus 1 Grad und es ziehen einzelne Wolken durch. Also packt euch warm ein.
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1: Ich bin Lea Matschulat. Bulgarien hat mit dem Lied Bangaranga den Eurovision Song Contest gewonnen. Sängerin Dara bekam die meisten Punkte. Deutschland landete mit der Sängerin Sarah Engels nur auf dem 23. von 25 möglichen Plätzen. Israel wurde mit dem Lied Michelle Zweiter. Es folgen Rumänien, Australien und Italien, sowie Finnland. Die AfD steigt in einer Umfrage des Meinungsforschungsinstituts INSA auf 29%, den höchsten je auf Bundesebene für sie gemessenen Wert. Sie verbessert sich damit in der Umfrage für die Bild am Sonntag gegenüber der Vorwoche.